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1: Nicht der Gebieter, Kai kümmert nicht, aber sein Mutter.

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0: ihr. 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
1: Sie nimmt keine Schatten. 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